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1: Einen wunderschönen guten Morgen aus der täglichen deutsch-türkischen Morning Show. Merhaba Hamburg mit meiner Wenigkeit Kerim und mit dem lieben Kasum. Sonst sind wir wie jeden Morgen für euch hier knapp eine Stunde live, haben wieder viel Musik für euch vorbereitet und mit euren WhatsApp-Nachrichten, die wir hoffentlich wie immer unter 0177 977 2772 erhalten werden, wird das doch eine wunderbare Sendung. Lieber Kasum, heute sind wir nicht alleine, nein, sondern heute sind wir mit Talha Bulut auf Sendung. Und zwar ist Rechtsanwalt für türkisches Recht und wird uns vor den Ferien bzw. vor der Ferienzeit nochmal unsere Fragen beantworten, was alles relevant ist, auch im Thema Rentenbereich etc. etc. Also viel zu besprechen, aber all das nach der ersten Musikpause.
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2: Evet. So, ja, jetzt machen wir weiter. Was muss man dann beachten, wenn man vor allem eine Wohnung in der Türkei vermietet? Ja, da gibt es viele Punkte. Also wenn man die alle aufziehen würde, wären wir noch morgen hier am Sprechen. Wichtig ist, dass man das, wenn man hier in Deutschland lebt, auch, ich sag mal, deutsches Geld verwendet etc., dass man das alles natürlich auch hier mitteilt. Und das am besten mit einem Experten, der das auch machen kann. Denn wenn man das nicht macht, wenn man in dem Fall einfach eine Wohnung vermietet und das nicht Deutschland mitteilt, gibt es automatisch Mitteilungssysteme, die das dann für euch übernehmen. Und das wird dann nochmal doppelt so teurer, weil ihr das Ganze versteckt habt. Bedeutet, ihr müsst darauf achten und am besten hier und da nicht versuchen, irgendwas unter den Tisch liegen zu lassen oder zu sagen, ach, das fällt schon nicht auf. Doch, es fällt alles auf und alles wird zwischen den Ländern ausgetauscht. Dafür gibt es Verträge, die das Ganze vereinen und dann damit dementsprechend auch direkt zum Erscheinen kommen lassen und das Finanzamt auch direkt Bescheid wissen lassen. Also auf jeden Fall darauf achten. Und natürlich, wenn man sowas macht, immer einen Experten an die Seite ziehen etc. etc. Das sind wichtige Sachen. Und wenn man wieder auf die Immobilienpreise schaut, gibt es natürlich ein paar Leute, die bei Talabot immer herkommen oder nicht immer, aber wenn die mal herkommen, sagen die zu Herrn Talabot, ja Tala, ich hab mir ein Haus gekauft in X-Stadt und irgendwie steigt der Preis nicht, steigt der Wert nicht. Ja, auch das. Wo kauft man denn dieses Haus? Wo kauft man denn diese Wohnung? Wenn man sie natürlich irgendwie an der letzten Ecke eines Dorfs kauft, ja, dann müsst ihr auch nicht davon ausgehen, dass das eine Wertsteigerung hat. Es gibt gewisse Städte, es gibt gewisse Orte, wo es in der Türkei gerade empfohlen wird. Natürlich ist das Antalya etc. etc. Ne? Und da kann man was kaufen. Da hat man dann auch eine gewisse Steigerung natürlich. Aber auch da, das steigt halt jeden Tag. Deswegen ist ein Hauskauf gerade in der Türkei auch so eine Sache von Glück. Mal kann es sinken, mal kann es steigen. Und wir wissen ja eins, dass die Inflation in der Türkei bei rund 32,37% liegt. Zumindest die angegeben wird. Man muss aber dazu sagen, dass die Leute, was sie ja spüren, dass das eigentlich viel, viel höher ist. Das ist das Armselige daran. Aber Fakt ist auch, dass wir mit der Türkei oder in der Türkei auf Platz 2 der höchsten Inflationsraten auf der Welt liegen. Und das ist natürlich eine Sache von, was uns auch natürlich irgendwie traurig macht. Auf dem ersten Platz

0: liegt Argentinien mit 32,4%. Also wir haben auch nur noch einen 0,2% Unterschied zu Argentinien, was die Inflation betrifft. Ja, das ist auch ein Punkt. Und da sind dann wiederum die, die im Tourismus beschäftigt sind in der Türkei, haben da natürlich auch ein Problem. Denn die Preise, also die Inflation ist nicht die reale Inflation. Und auch für uns Europäer oder Amerikaner ist egal, von woran kommt, ob man jetzt mit dem Dollar zahlt oder ob man jetzt mit Euro zahlt, hat wenig Unterschied. Fakt ist, dass auch die ein enormes Problem haben, weil sie auch zu wenig Umsatz machen. Und das kommt natürlich davon, weil auch uns Europäer das Ganze da betrifft, weil es auch echt teuer geworden ist, auch für uns, auch wenn der Eurokurs bei 55 Litern liegt. Das ändert an der Tatsache nicht, dass die Produkte vor Ort alle teuer sind. Eine kurze Musikpause.
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0: Ben geht das Lied jetzt an die liebe Dilek. Kazım, dann mach das doch bitte wieder von neu an. Yeniden aç o zaman Kazım. 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Yeniden aç. 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
1: Haydi açtık.
0: Eine kurze Musikpause von Zara für die liebe Dilek. Herzlichen Glückwunsch zum Geburtstag.

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